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And Slagzeug, El Señor Thomas. And Panflota, un charango, aus Peru, El Señor José. Und ich möchte bitte danke an alle Leute, was hinter dieser Bühne jeden Tag arbeiten mit Herz und Seele für uns. Wir sind 25, 45 Menschen. Danke alles. Danke Leo, danke Dietmar, danke Roman, danke alle Leute. Vielen Dank. Aber am meisten, meine Damen und Herren, ich möchte mich bedanken für euch, zu euch. Danke, dass Sie gekommen sind. Muchas gracias. Und ich hoffe, Sie nehmen mit ein bisschen in Ihren Herz, ein bisschen Liebe, was wir wollten euch sagen, und ein bisschen Musik.